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1: Es gibt Erfindungen.

Technisch sind Kreisel einfach auch wahnsinnig gut. 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
4: Acht Uhr, die Nachrichten. Zunächst die Übersicht. Nach dem Anschlag auf den Berliner CSD wird weiter über Konsequenzen diskutiert. Die USA haben mit der Überprüfung ihrer militärischen Präsenz in Europa begonnen. An der französischen Atlantikküste haben die Einsatzkräfte einen der verheerenden Waldbrände unter Kontrolle. Die Meldungen im Einzelnen. Nach dem Attentat auf den CSD in Berlin hat die SPD einen neuen Anlauf für ein verfassungsrechtliches Verbot von Diskriminierungen aufgrund der sexuellen Identität angekündigt. Die Parteivorsitzenden Baas und Klingbeil sowie SPD-Generalsekretär Klüssendorf kündigten an, ihre Partei wolle eine entsprechende Ergänzung von Artikel 3 des Grundgesetzes mit Nachdruck auf die politische Tagesordnung bringen. Der Schutz queerer Menschen müsse gestärkt werden. Gestern hatte bereits der linken Co-Vorsitzende Pantisano gefordert, den Grundgesetzartikel auf die sexuelle Identität auszuweiten. Für Verfassungsänderungen sind 2/3 Mehrheiten in Bundestag und Bundesrat nötig. Bundesinnenminister Dobrindt hält eine Einschränkung der Bewegungsfreiheit von sogenannten Gefährdern für nötig, etwa durch elektronische Fußfesseln. Zudem plädierte er für die Möglichkeit einer Präventivhaft sowie eine Reform des Jugendstrafrechts. Der Berliner CSD-Attentäter war laut Medienrecherchen von den Sicherheitsbehörden seit Wochen als islamistische sogenannte Hochrisikoperson eingestuft. Wie NDR, WDR und Süddeutsche Zeitung berichteten, kam das Bundeskriminalamt durch sein Risikobewertungsinstrument Radar ITE zu dieser Einschätzung. Bislang war nur bekannt, dass der Islamist als Gefährder eingestuft wurde. Laut Medien wurde das Haus des Mannes mit einer Kamera überwacht. Noch kurz vor dem Anschlag wurde der 21-Jährige von den Sicherheitsbehörden gefilmt. Beim Anschlag am Rande des CSD waren eine Frau getötet und 29 weitere Personen verletzt worden. Die CSU-Landesgruppe im Bundestag schließt heute ihre zweitägige Sommerklausur im fränkischen Kloster Banz ab. Der Vorsitzende Hoffmann sagte im Deutschlandfunk, natürlich werde das Treffen von den Ereignissen in Berlin überschattet. Dennoch wolle man neben der Sicherheitspolitik auch über wichtige Zukunftsthemen sprechen. Als Beispiel nannte Hoffmann den Bereich Hightech. Dazu habe man den Astronauten Gerst eingeladen. Laut dem Entwurf für die Abschlusserklärung will sich die CSU dafür stark machen, dass hierzulande der weltweit erste Fusionsreaktor entsteht. Außerdem sollen bis 2030 1 Million neue Roboter in Betrieb genommen werden, um den Fachkräftemangel abzufedern. Mercedes-Benz meldet im zweiten Quartal Gewinne. Wie der Stuttgarter Autobauer mitteilte, stieg das Konzernergebnis im Vergleich zum Vorjahreszeitraum um rund 13% auf gut 1 Milliarde Euro. Mercedes habe seine Effizienz und Produktivität weiter verbessert, hieß es. Kostenmaßnahmen aus einem Sparprogramm hätten das Ergebnis gestützt. Bundeskanzler Merz wird in der irischen Hauptstadt Dublin von Premierminister Martin empfangen. Schwerpunkt der Gespräche sind europäische Themen. Irland hat Anfang des Monats die halbjährige EU-Ratspräsidentschaft übernommen. In den kommenden 6 Monaten will Dublin die Verhandlungen über den EU-Haushalt von 2028 bis 2034 voranbringen. Merz lehnt die bisherigen Vorschläge als zu hoch ab. Die USA haben die von Verteidigungsminister Hegseth angekündigte Überprüfung ihrer militärischen Präsenz in Europa begonnen. Das erklärte der zuständige amerikanische Staatssekretär Colby im Online-Dienst X. Die Untersuchung solle sicherstellen, dass die NATO schnell und unumkehrbar dazu übergehe, Europa die Hauptverantwortung für seine konventionelle Verteidigung zu übertragen. Die Vereinigten Staaten haben derzeit rund 80.000 Soldaten in Europa stationiert. Im Mai hatte das Pentagon bereits den Abzug von 5.000 Streitkräften aus Deutschland bekannt gegeben. Zudem stoppte Washington die geplante Stationierung von Langstreckenmarschflugkörpern in der Bundesrepublik. Bei neuen russischen Luftangriffen auf den Osten der Ukraine sind nach Behördenangaben insgesamt 7 Menschen getötet worden. Es gab zudem mehr als 20 Verletzte. Attackiert wurden unter anderem die Städte Kostjantynivka und Kramatorsk in der Oblast Donetsk. Weitere Ziele waren Gebiete in der Region Dnipropetrovsk, darunter die Städte Nikopol und Seniklikowe. Die Ukraine attackierte ihrerseits ein Geschäftsgebäude in der russischen Grenzregion Bjelgorod mit Drohnen. Dabei gab es nach Behördenangaben 1 Toten und 2 Verletzte. Der neue britische Premierminister Burnham hat den ukrainischen Präsidenten Selenskyj als seinen ersten ausländischen Besucher empfangen. Das solle die andauernde Unterstützung für die Ukraine demonstrieren, sagte der Premier gestern Abend in der südenglischen Hafenstadt Portsmouth, wo er Selenskyj auf einem Marinestützpunkt begrüßte. Burnham erklärte, sein Land überlasse der Ukraine die Rechte an einer neuen Technik zur elektronischen Störung russischer Luftabwehrsysteme. Nach Angaben der britischen Regierung wurden bereits Tausende dieser Geräte an die Ukraine geliefert. Selenskyj wird heute von US-Präsident Trump im Weißen Haus empfangen. Mehr als 30 US-Technologieunternehmen haben nach dem eigenständigen Hackerangriff einer künstlichen Intelligenz eine Sicherheitsallianz gegründet. Ziel sei die Entwicklung von frei zugänglichen Modellen von künstlicher Intelligenz zur Cyberabwehr, wie die Firmen mitteilen. Mitte des Monats hatte sich eine KI des Unternehmens OpenAI eigenständig Zugang zum Internet verschafft und eine Plattform gehackt. Besondere Aufmerksamkeit erregte der Vorfall auch.

0: Flüchtlingshilfswerk UNHCR würdigt heute die Unterzeichnung der Genfer Flüchtlingskonvention vor 75 Jahren. Das Übereinkommen legte den Grundstein für den Schutz von Menschen, die vor Verfolgung in ihrem Land fliehen müssen. Es definiert unter anderem, wer als Flüchtling gilt und sichert Betroffenen einen Schutz vor Diskriminierung zu. 149 Staaten sind Vertragsparteien der Konvention oder ihres Zusatzprotokolls von 1967. Die ursprüngliche Fassung betraf vor allem Europa, die Erweiterung Regionen in der ganzen Welt. Das UNO-Flüchtlingshilfswerk spricht heute von rund 41,6 Millionen Flüchtlingen weltweit. An der französischen Atlantikküste kämpft die Feuerwehr weiter gegen die verheerenden Waldbrände. Präsident Macron sagte bei einem Besuch des Krisengebiets in der Nähe von Bordeaux, das flächenmäßig kleinere Feuer sei inzwischen unter Kontrolle. Der größere Brand mache den Einsatzkräften dagegen weiter zu schaffen. Unter anderem wurden an zahlreichen Stellen Schneisen in den Wald gerodet. Das Feuer ist teilweise nur noch rund 15 Kilometer von Bordeaux entfernt. In der Region wurden seit vergangenen Mittwoch mehr als 220.000 Menschen in Sicherheit gebracht. In Spanien brennen weiterhin große Feuer in drei Regionen um die Hauptstadt Madrid sowie in der Provinz Castellón im Osten des Landes. Seit dem Wochenende hat sich die Ausbreitung der Brände allerdings deutlich verlangsamt. Die US-Künstlerin Betty Saar ist im Alter von 99 Jahren in Los Angeles gestorben. Dies gab ihre Familie bekannt. Saar galt als eine der bedeutendsten afroamerikanischen Künstlerinnen ihrer Generation und war eine zentrale Figur der Black Art Bewegung der 1960er Jahre. Bekannt wurde sie durch ihre Assemblagen, in denen sie Alltagsgegenstände der schwarzen Identität, Kultur und Geschichte zusammensetzte. So machte sie etwa aus Fundstücken aus der Zeit der Rassentrennung Symbole schwarzer Emanzipation. Und hier noch einmal die Übersicht. Nach dem Anschlag auf den Berliner CSD wird weiter über Konsequenzen diskutiert. Die USA haben mit der Überprüfung ihrer militärischen Präsenz in Europa begonnen. An der französischen Atlantikküste haben die Einsatzkräfte einen der verheerenden Waldbrände unter Kontrolle. Das Wetter. Im Norden und Nordosten durchziehende Wolkenfelder, aber nur örtlich etwas Regen. Im großen Rest des Landes viel Sonne. Temperaturen 26 bis 33 Grad mit den Höchstwerten am Niederrhein. Morgen vielfach heiter bis sonnig und trocken. Im Tagesverlauf im Nordosten sowie an den Alpen Quellwolken, dort am Abend vereinzelte Gewitter möglich. Höchstwerte zwischen 26 Grad an den Küsten sowie 38 Grad im Rhein-Main- und Rhein-Neckar-Raum. Und hier noch die Temperaturen von heute früh 7 Uhr. Greifswald 14 Grad, in Hamburg 13, in Bremen 13 und in Hannover 13 Grad, in Berlin ebenfalls 13 Grad, Leipzig 14 Grad, Köln 11 Grad, Dresden 15 Grad, in Frankfurt am Main 12 Grad, in Stuttgart 13 Grad, in Freiburg 14 und in München 15 Grad. Das waren die Nachrichten.
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Einen wunderschönen guten Morgen ins weite Radioland zu einer neuen Ausgabe von Local Radio. Durch die Sendung am Mikrofon begleitet euch euer Locke. Sendeverantwortlich ist wie immer Hans-Hermann Lassner. Tja, nach so einem grandiosen Metal-Wochenende, wie zum Beispiel unsere Wacken-Warm-Up-Party, braucht man natürlich auch mal wieder erdige Musik. Und da haben wir heute Blues.

Blues und Dark-Elemente mit verbaut. Ja, und das Ganze geht bis 12 Uhr mittags.

Tja, die erste Band heißt Art Vargs Bad Boys Blues Band. Eine Musikgruppe mit traditionellen, gitarrengetriebenen Sound. Und damit starten wir die Sendung.

Ja, und jetzt geht's gleich weiter mit Sue Schwarz Blues Commotion, eine bekannte britische Bluesband, die für ihren modernen, genübergreifenden Ansatz bekannt ist. Die Formation verbindet klassischen Blues mit Elementen aus Jazz, Soul, Pop und Rock. Angeführt wird die Band von der ausdrucksstarken Sängerin Sue Schwarz. Und das Stück heißt Blues Get Off My Shoulder.

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Tja, liebe Grüße an Nossi und genieß deinen Urlaub mit deinem T4. Ich hoffe, der Blues wird dich über die Straße begleiten. Und so kommen wir auch schon zum nächsten Interpreten, Ashton, Gardner und Dyke. Die Besetzung besteht aus Tony Ashton, Keyboard, Gesang, Kim Gardner, Bass und Roy Dyke, Schlagzeug. Das Stück von denen heißt Mariana.

Tja, der nächste Interpret, Wayne Russell, ein Bassist. Er spielte Bass in den bekannten Blues-Roots-Formationen wie Reba, Russell Band. Die Band ist vor allem allein in den Blues-Szene von Memphis bekannt und veröffentlichte Alben wie Restless. Genau. So, jetzt muss ich erst mal gucken, wo ich hier geblieben bin. Da. Und das Stück von denen heißt I Can Be Without You.

Ja, ich hoffe, ihr fühlt euch wohl mit Blues. Die einen sagen so und die anderen sagen so. Also da gibt's ja keine Meinung, finde ich, weil es ist Geschmackssache. Die nächste Band ist Avery Grooves Band, eine zweifache im Billboard-Charts vertretene US-amerikanische Blues-Rock-Band aus Quad Cities, Iowa. Sie mischt modernen Blues mit Elementen aus Rock, Soul, R&B, Country und American. Ja, das macht die. Das Stück heißt... Ach, die habe ich, glaube ich, schon... Nee, so...

0: Oh, da war das Ding schneller als mein Kaffee. Das tut mir ja wirklich leid.
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0: Ja, jetzt kommen wir zu einem britischen Musikprojekt. Psychedelic Blues, Stoner Rock und Indie Rock. Also das verkörpert diese Band Voistrum. Und da wollen wir natürlich auch mal hören, was die da so machen. Das Stück heißt Last Train to Mercy.

Ja, wunderbar. Der nächste Interpret ist Every Grooves Band, eine zweifach im... Die haben wir doch schon gehabt. Sag mal, bin ich denn heute verblödet? Ja, okay. Sowas ist ja der Hammer. Jetzt muss ich aber wirklich mal nachgucken hier. Genau. Ben Powell. I am losing you.

Ja, klasse gemacht, ne? Ein super geiles Stück, fand ich persönlich auch. Und deswegen habe ich es auch ausgesucht. Die nächste Band ist Van Wilkes Band. Eine renommierte US-amerikanische Blues-Rock-Formation, die von den legendären texanischen Gitarristen und Sänger Van Wilkes ausgeführt wird. Genau. Und Van Wilkes bringt euch hier mit Wiss aus Wood, eine Studioversion.

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Tja, genau so sieht das aus. Wir haben mittlerweile schon 9.17 Uhr und Big Daddy Wilden liegt hier vor mir. Amerikanischer Blues- und Soul-Sänger und Songwriter, der vor allem für seine tiefe, warme Baritonstimme bekannt ist, obwohl er aus North Carolina stammt. Das versteht wahrscheinlich auch nur der Amerikaner. Ich kenne keinen aus North Carolina. Von daher, ne? Jo. Macht aber nichts. Wir werden es ja jetzt hören. Anna heißt das Stück.

Ja, gefolgt von Tinsley Ellis, US-amerikanischer Blues-Rock-Gitarrist, Sänger und auch Songwriter. Ja, wie so viele in Amerika. Und das Stück von denen heißt The Last Song. Ja, das wollen wir ja nicht hoffen.

Tja, Grüße gehen natürlich in den Antennenwald. Alle, die über Antenne hören heute, schön, dass ihr dabei seid. Es geht Grüße an Angelika und Olli ins Viertel und an alle, die hier in Bremen sowieso zuhören. Gar keine Frage. Alle, die über DAB Plus hören, das ist das Digitalradio, über Livestream, wenn man über einen Computer reinkommt oder Handy oder halt ganz normal über unsere Facebook-Gruppe. Und da gehen natürlich persönliche Grüße an Erika Schmidt, Gundolf Bayerle, Nossi Richter, Klaus Kehe, Stefan Strute, Sven Paul, Frank Habicht, Elvi Beck und Nelly Koko, die immer dabei ist. Also ganz toll. Ja, am Wochenende war ja die Wacken-Warmer-Party und auch da war in Tatsache eine Hörerin, 72 Jahre alt, an ihr nochmal ganz besondere liebe Grüße. Die ist eben halt nicht bei Facebook oder so, aber schön, dass du da warst, fand ich ganz toll. Ja, und natürlich auch alle, die gekommen sind, die bei der Verlosung mitgemacht haben, und der kleinen Versteigerung. Ja, und alle hatten Spaß, gute Laune, es gab keinen Stress. Ja, so muss das eigentlich auch sein. Genau, ja, wir kommen schon zum nächsten Künstler und der kommt diesmal aus Südaustralien, The Streamliners, eine australische Blues- und Roots-Band. Genau, und da war das so, dass

die als führende Formatorin dieses Genres im Land gilt. Alternativ gibt es eine historische kanadische Militär-Big Band sowie kleinere lokale Coverbands unter demselben Namen, sagt Goggle. Ne, ist ja klar. So, aber die Steamliners bringen mit It Rather Be the Devil.

Ja, wunderbares Stück, gefolgt von The Bourbon Alley Blues Band. Eine britische Blues- und Rockband, die vor allem auf die Live-Gig-Bühne im Westen Englands aktiv ist. Bandmitglieder Mark Archer, Hauptgesang, E-Gitarre, Akustikgitarre, Charlie Lyons, Schlagzeug, Percussion, Hintergrundgesang, also Backvocals, Ian Richard, Keyboard, Andy Welch, Mundharmonika, Lead und Backvocals, Graham Thatcher, E-Bass, Akustikbass und Backvocals. Jawohl, die wollen alle ein bisschen singen. Das Stück heißt Somewhere Out There.

Tja, die nächste Band ist Russ Tippins Electric Band und die ist ziemlich jung, wenn man das mal so gegen alte Hasen so aufwerten würde. Sie gründete sich erst 2009 im Norden von England. Angeführt wird das Trio von dem bekannten Gitarristen und Sänger Russ Tippins, der vor allen Dingen als Gründungsmitglied der New Wave of British Heavy Metal Band Satan internationale Bekanntheit erlangte. Aha, siehst du, so laufen die Verbindungen. She Gone.

Ja, nächste Band ist Bright Kelly Band, eine energiegeladene US-amerikanische Blues-Rockgruppe aus Florida. Ja. Und die bringen euch mit I Am Lucky.

Ja, nächste Band, na klar, USA oder England. Wir hatten ja einmal jetzt schon mal Australien. Aber es ist wieder Amerika, eine amerikanische Classic-Rock-Blues-Band mit dem Namen Lucky Strike. Und die Musiker sind auch bekannt. Nick Turner, John Walcott, Cameron Slade, Mitchell und so weiter und so fort. Das Stück von denen heißt Rambler.

Tja, mittlerweile haben wir da schon 10 Uhr. Die ersten 2 Stunden sind schon weg. Und die nächste Band heißt Stefan Milo Band aus Italien. Und was bringen die denn hier noch mit? Genau, Song for Walking Light, You Own the World.

0: Tja, wunderbares Stück, oder? 10.13 Uhr und der zweite Hammerhit der Woche startet jetzt.
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Tja, das ist so der Dark Blues, den ihr gerade gehört habt. So viel mag ich mal verraten. Calvin Russell war ein US-amerikanischer Singer, Songwriter, Gitarrist, der für seine authentischen Roots Rock Blues Alternativ Country bekannt war. Aus Texas, genau. Und das Stück heißt, nee, wo ist er denn jetzt abgeblieben? Der ist es doch gar nicht. Nein, ist nicht Calvin Russell, sondern Dave Manicchetti. Bad Feeling heißt das Stück.

Tja, die nächste Band, das hört sich vielleicht komisch an, aber die macht Tatsache Sumpfblues, also Swamp Blues, wo Swamp eben für Sumpf steht. Die Band heißt Smokehouse, hat sich 89 gegründet und macht eben diesen Sound. Tja, dann wollen wir mal hören, was Smokehouse so macht. Walking Touch Blues.

Tja, klasse. 10.33 Uhr und der nächste Interpret heißt Dusty Pound und ist ein YouTube-Kater, das nennt sich Whisky TV, veröffentlicht wird. Eine echte Musikgruppe mit sehr ähnlichen Namen existiert im Folk-, Rock- und Country-Bereich. Aber hier geht es Tatsache um den Kater bei YouTube. Und Dusty Pound, Handsome Devil.

Ja, Schnurren der Katze. Der nächste Interpret ist auch was Besonderes, nämlich Roy Buchanan war ein legendärer US-amerikanischer Bluesrock-Gitarrist, der oft als der beste unbekannte Gitarrist der Welt bezeichnet wurde, obwohl er nie den ganz großen kommerziellen Durchbruch feierte. Gilt er als Pionier der Fender Telecaster und prägt mit seiner innovativen Spieltechnik Musik wie Jeff Beck, Eric Clapton und Gary Moore maßgeblich. Aha. Und das Stück heißt Five String Blues.

Ja, wie gesagt, mit Blues, das ist immer geteilte Meinung, wenn man mit Leuten darüber spricht. Ja, die einen so und die anderen sind hellauf begeistert, weil es ist ja auch ein Urgestein. Ohne den Blues würde viele Musikrichtungen heute gar nicht geben. Die Erich Steckel Band ist eine Power-Trio aus dem US-amerikanischen Bluesrock-Gitarristen und Sänger Erich Stecker. Der als Wunderkind gestartete Musiker bezeichnete seinen harten, energiegeladenen Sound selber als Blues-Metal. Na, da sind wir ja jetzt aber mal gespannt hier. Erich Steckel mit Make It Rain.

Dinny's Van Popper Down Band ist eine bekannte kanadische Blues- und Soul- und American-Formation, also so eine Mischung eben aus beiden. Und die bringen uns hier mit Deeper Shades of Blue.

Ganz genau. Ich hoffe, ihr fühlt euch wohl. Wir haben noch eine Stunde und lassen jetzt erstmal eine ganz tolle Künstlerin singen. Even Nicole Bell, eine US-amerikanische Sängerin, Gitarristin und Multi-Instrumentalistin, die live von der Begleitband unterstützt wird. Ihre Musik bewegt sich an der Schnittstelle von elektrischem Blues, Soulful Americana und moderner Storyteller. Und das Stück heißt Lear Anthem.

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Tja, jetzt kommt was ganz Verrücktes eigentlich. Die Band ist nämlich wegweisende britische New Wave of Post-Punk Band. Ja, könnt ihr noch erinnern an der guten alten Zeit der 80er? New Order, ganz genau, unglaublich. Bekannte Stücke wie Blue Monday von 83 und so weiter und so fort. Also nicht unbekannt. Und New Order macht Blues Monday, elektrisch Blues.

Der nächste Interpret ist Fred Chapelier Band, auch bekannt als Fred Chapelier Blues Band, ist das primäre musikalische Projekt des renommierten französischen Blues-Rock-Gitarristen und Sänger Fred Chapelier. Die Formation ist für ihre kraftvollen von Legenden wie Roy Buchanan oder Peter Green inspirierten Blues-Rock-Sound bekannt. So, hoho. Und der Stück heißt Blues for Roy.

0: Gerne, merci beaucoup.
1: Ja, live ist auch irgendwie immer wieder geil, wenn da, da werden ja Stücke gespielt, die du meistens ja nicht so auf der, auf dem Album wiederfindest, sei denn, die haben ein Live-Album direkt mitgeschnitten. Ja, kommen wir zur nächsten Band, nämlich Let Babylon Burn Band. Eine, ja, hört einfach selber. Ist schon etwas verrückt. So Halo heißt das Stück.

Ja, das klingt doch klasse, oder? Der nächste Interpret kommt aus Brasilien. Ein Bluesmusiker mit dem Namen Giba Biblos. Unter dem genauen Namen Giba Biblos ist keine Band bekannt, aber Giba Biblos, oft auch als Giba Gita Biblos gelistet, ist ein etablierter Künstler in der Blues- und Funk-Szene Brasiliens. Aha. Und das Stück von denen heißt Tomorrow.

Tja, 11.31 Uhr und Laila Warn Band liegt mir hier auf. Ein Musikprojekt aus dem Bereich Blues und Deep Soul. Ja, und die wo ist sie? Da. Left with me silence.

Ja, und wir haben noch eine Sängerin, Gina Cecilia, so. Amerikanische Blues, R&B und Soul-Sängerin, primär als Solokünstlerin mit wechselnden Begleitmusikern und Gastband. Jawohl. Und das Stück heißt Ready for Love.

Jetzt wird's wieder darkig, also finster. Iron West liegt hier auf, ein Musikprojekt. Und das Stück heißt... Tja, wen wieder... Ah, da ist er doch. Walking with my shadow.

Tja, jetzt haben wir das 11.51 Uhr. Das waren 4 Stunden Local Radio, lecker Musik ohne reinquatschen durch die Sendung. Und am Mikrofon begleitete euch euer Locke. Sendeverantwortlich war wie immer Hans-Hermann Lassner. Ich wünsche euch noch eine wunderschöne Woche. Bleibt gesund und mir treu und schaltet nächsten Dienstag wieder ein, wenn es heißt Local Radio, lecker Musik ohne reinquatschen, dann wieder mit einem anderen Thema. Und immer dran denken, die Festplatte zu erhöhen, denn es gibt mehr Musik, als wir uns vorstellen können. In diesem Sinne, schau, schau, liebe Grüße noch vom Brain, euer Locke. Und meine letzte Band kommt aus Deutschland, Hot and Nasty, eine deutsche Bluesrockband, 89 vom Gitarristen Malte Triebsch gegründet. Ja, und die waren auch schon in der Meise mehrfach und schöne Grüße. Full for you Stocking. Ciao.

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1: Insan, Mensch, lebenswerte Räume. Das ist die Radiosendung, die eingeschaltet ist. Und wir haben zwei Studiogäste, die sich in der vorhergehenden Sendung schon vorgestellt haben. Und in der vorigen Sendung sind wir bis ins junge Erwachsenenalter der beiden Gäste vorgedrungen. Am besten stellt ihr euch noch mal ganz kurz vor, damit man noch mal die Erinnerung hat.
2: Hiltrud Lübben-Hollmann, noch vor dem Krieg geboren und im Emsland aufgewachsen.
1: Und?
3: Karin Jahn, nach dem Krieg, zu Zeiten des Wirtschaftswunders geboren und in Niedersachsen geboren und ja, Punkt.
1: Und die letzte Sendung, die endete mit dem Lied der Gruppe Schneewittchen. Karin Jahn ist damals in Berlin in einem Live-Konzert von der Gruppe gewesen. Und wir haben das Motto des Liedes noch klar in Erinnerung. Zerschlag deinen gläsernen Sarg. Der lange Schlaf ist jetzt vorbei. Und ich habe so ein bisschen das Gefühl, also das ist so eine Hymne des Feminismus gewesen. Weil ich glaube, so zu der Zeit, also ich kann mich noch so ein ganz bisschen erinnern, eine Schulkameradin von mir, die war, glaube ich, 1974 auf dem Schulhof und hat mir gezeigt, dass es die Zeitschrift Emma gibt. Ich verbinde jetzt so ein bisschen Schneewittchen und die ganz frühen Ausgaben der Zeitschrift Emma. Ist das was, was euch auch geprägt hat? Also euch beide, ihr kanntet beide noch Textauszüge aus diesem Lied, Zerschlag deinen gläsernen Sarg. War das so eine Sache, also dass ihr auch diese Zeitschrift Emma interessant, wichtig und notwendig fandet in der Zeit?
3: Bevor ich zu dem Konzert von Schneewittchen gegangen bin, kannte ich die Zeitschrift Emma nicht. Ich habe auch Schneewittchen auf diesem Live-Konzert zum allerersten Mal gehört, war so begeistert, ich wusste auch gar nicht, ob das eine Hymne ist, habe mir ganz viele Platten gekauft und die in meiner Verwandtschaft zum Geburtstag und überall verschenkt, weil man die unbedingt hören musste. Danach erst habe ich auch mal die Emma gelesen, hat mich aber nie so interessiert. Habe mich dann aber viel mit Frauen auch zusammengesetzt, habe auch in der Frauen-WG dann gewohnt. Dieses Lied war für mich immer mein ganz persönliches Lied. War nie die Frauenhymne.
2: Ja.
3: Ich weiß nicht, wie es bei dir war, Hiltrud.
2: Also die Emma hat mich nicht besonders interessiert. Ich war in der Frauenbewegung sehr aktiv und das letzte große Aufbäumen von uns war ja der Paragraph 218. Und immerhin schon ein Erfolg, dass bis zum dritten Monat unter bestimmten Bedingungen abgetrieben werden kann. Dass dann alles Schwarzer das so hochhob, war sicher hilfreich. Ich fand alles Schwarzer nicht so hilfreich. Von daher habe ich mich da auf diese Seite nie geschlagen. Ich habe auch lieber die Frauenbewegung praktischer gesehen. Da gab es viele, viele kleine andere Ansätze von Gewalt in den Familien bis, das ist auch ein großes Thema innerhalb der Frauenbewegung gewesen. Und ich habe oft am 1. Mai, ich bin stramme Gewerkschafterin, immer noch, jetzt kann ich nicht mehr auf der Straße stehen, aber in der Gewerkschaft immer die Frauenfrage ganz hoch gehalten. Ich konnte, was Gewerkschaft anging, in vielen Frauengruppen konnte ich ein paar Vorträge halten, wie ich einmal zu der Frauenbewegung stehe und zum anderen, was erreicht wurde und was noch erreicht werden muss. So, und was erreicht wurde, als ich in die Frauenbewegung eintrat, war ich verblüfft, was Frauenbewegung bewirkt hat. Man, da müssen wir einfach noch mal das Wahlrecht nennen, dass wir ab 1919 mitwählen dürfen. Ja, ich finde, das haben die Frauen über Jahrhunderte fast erkämpft. Ja, so muss ich noch mal ganz hochhalten. Das Frauenwahlrecht. Aber ich weiß nicht mehr, was du gefragt hast.
1: Ja, also ich fühle mich jetzt so ein bisschen so in die 70er versetzt. So, ja. Also ich erinnere noch irgendwie so, wie gesagt, 74, die Schulfreundin, die die Zeitschrift Emma mir gezeigt hat. Und ich bin ziemlich sicher, dass das 74 gewesen ist. Kann auch 75 gewesen sein, ja, will mich nicht festlegen. Aber ich habe so das Gefühl, also dass diese Zeit, da habe ich auf dem Schulhof noch richtig gut in Erinnerung, lila Latzhosen. Hattet ihr lila Latzhosen?
3: Aber klar.
2: Ich hatte keine, die brauchte ich nicht. Ich brauchte das nicht zur Schau zu stellen. Ja, ja. Ich war sehr aktiv und wurde von vielen angefragt.
1: Ja, ja. Weil für mich, ne, so als 15-jähriger Schüler, war das eben ein ganz klares Zeichen. Und das habe ich damit verbunden. Also mit Alice Schwarzer, Paragraph 218, lila Latzhosen. Und das, was ich dann eben auch, also ich habe auch Sozialpädagogik studiert. Ich habe auch ziemlich spät erst angefangen mit dem Studium. Und das war schon auch noch in den 80ern kennzeichnend. Also im Studiengang Sozialpädagogik war ganz klar Feminismus, was wie so ein Grundton im Grunde genommen unter den Veranstaltungen drunter lag. Und das hat mich auch geprägt.
2: Ja.
1: Also ich würde sagen, ich bin im Studium und schon während der Schulzeit so von dieser Diskussion und von dieser Zeit auch mit stark beeinflusst worden. Gar keine Frage. Also natürlich bei euch als Aktive, die sich da auf unterschiedliche Art und Weise engagiert haben, das würde mich nochmal interessieren. Karin, wie war das für dich? Also was hat der Begriff Feminismus oder Frauenbewegung als junge Erwachsene bei dir in Bewegung gebracht?
3: Bei mir ging es recht schnell um das Thema Frauen in der Psychiatrie. Wie und warum werden Frauen psychisch krank? Wo wird auch ein Stempel psychisch krank vergeben, wo es Befreiung ist? Ich habe eine Zeit lang mit älteren Frauen gearbeitet, die psychisch krank geworden sind, wo man ganz deutlich aus der Biografie, aus auch einer Unterdrückungsgeschichte sehen konnte, da sind die Wurzeln der psychischen Krankheit gelegt. Das war für mich der wesentlichste Teil der Auseinandersetzung mit der Frauenbewegung, mit Feminismus, dieses mit Psychiatrie zusammenzukriegen.
1: Hilde, du hast gesagt, du warst auch in der Gewerkschaft aktiv. Also damals gab es ja noch für Sozialpädagogin war es die ÖTV, ne?
2: In der ÖTV, ja.
1: Ich war auch mal ÖTV-Mitglied und habe auch da natürlich mich nicht im Frauenreferat engagiert. Wie würdest du für dich so deinen Zugang oder deine Richtung in der Frauenbewegung charakterisieren? Also wo war dein Zentrum des Engagements?
2: Sie ergab sich ganz einfach aus der praktischen Arbeit. Ich habe in einem kleinen sozialen Brennpunkt gearbeitet. Frauen wurden misshandelt, Frauen wurden unterdrückt, Frauen landeten immer wieder bei besoffenen Männern. Wenn es der erste nicht war, dann kam der nächste und behandelte sie genauso schlecht. Und als ich anfing in der kommunalen Sozialarbeit hier in Bremen, hatten wir noch keine Frauenhäuser. Und ich hatte an einem Freitag die dritte Frau in der Woche, die zusammengeschlagen worden war. Naja, ganz oft, dass ich im Volkshaus alleine saß. Und dann schreibe ich an meine Kolleginnen aus dem gesamten Amt, da schreibe ich, liebe Leute, hört doch mal zu, habt ihr das auch? Und kein Frauenhaus. Und lasst uns doch zusammen etwas auf die Beine stellen und meldet euch sofort bei mir. Leider wusste ich nicht, dass der Amtsleiter auch noch im Amt weilte. Der hat alle Briefe wieder aus den Briefkästen herausgefischt. Und am Montagmorgen musste ich als erstes zum Amtsleiter. Und er erteilte mir eine Rüge. Und ich wusste nicht, warum. Und ich sage, ich weiß überhaupt nicht, was habe ich denn falsch gemacht? Wir haben keine Frauenhäuser. Ich erlebe das dreimal in der Woche. Da werde ich ja noch wohl Kolleginnen bitten können, mit drüber nachzudenken. Nein, das Recht habe nur er. Das ist Kompetenzüberschreitung. Und außerdem sind Sie nicht auf dem letzten Stand der politischen Diskussion hier in Bremen. Wir haben längst die Frauenhäuser in der Planung. Ja gut, dann kriegte ich die Rüge in die Akte und das war's dann. Ja, das hat mich überhaupt nicht geschockt. Ich habe nur gedacht, denken darfst du auch nicht mehr. Du musst wahrscheinlich nur noch leise denken. Und das habe ich mir dann zu eigen gemacht. Ich war mein Leben lang Vertrauensfrau in der Gewerkschaft und ich hatte immer eine betriebliche Gewerkschaftsgruppe, auch eine betriebliche Gewerkschaftsfrauengruppe. Und dort konnte ich ganz vieles weitergeben und konnte ich ganz vieles auch wirklich bewirken. Treffen wir uns denn am 1. Mai da und da, dass wir eine eigene Gruppe bilden und so. Und das klappte. Das hat mir auch ganz viel Kraft gegeben. Eigentlich bin ich überall immer die Zweite. Ich mag gerne Stellvertreterin von der Ersten sein, nicht? Von der ÖTV war ich auch die zweite Vorsitzende, ja, dass ich dann, aber wurde mir ganz oft gesagt, willst du zum 1. Mai die Rede halten? Ich habe immer abgelehnt.

0: immer noch Mitglied und bin immer sehr traurig, wenn die Gewerkschaft nachlässt.
1: Ja, weil mir geht es so, also in den 70ern, würde ich mal sagen, so Ende 70er, Anfang 80er bis Mitte 80er, da habe ich Frauenarbeit in der Gewerkschaft wahrgenommen, würde ich mal behaupten. Und jetzt im Moment, also würde ich sagen, Frauenschwerpunkt in der Gewerkschaft, würdest du sagen, ja, das ist gar nicht mehr nötig, weil es gibt ja die Gleichberechtigung längst in allen Arbeitsfeldern, wo Gewerkschaften sich engagieren. Oder würdest du sagen, da hat ein bisschen was an Druck und an Rückenwind und an Engagement abgenommen?
0: Ich empfinde es so, dass es abgenommen hat. Aber das hängt wahrscheinlich auch damit zusammen, dass ich immer denke, ja, aber wir waren doch viel aktiver und so. Ich will das nicht so bewerten, aber weil du das ansprichst, ich denke, es gibt ja so Grundsätze, auch in der Gewerkschaft bei Tarifauseinandersetzungen. Ich meine, erstmal vorweg, es muss noch viel getan werden. Statistik sagen, Frauen verdienen immer noch 18% weniger als die Männer und in hochdotierten Stellen sind sie überhaupt nicht anzutreffen oder nur so selten. Da gibt's den Grundsatz, die Arbeitnehmerin, der Arbeitnehmer und seine Familie und ihre Familie soll von dem Lohn leben können. Aber es soll die wirtschaftliche Situation des Arbeitgebers berücksichtigt werden und die gesamtwirtschaftliche Lage Deutschlands berücksichtigt werden. Und dann kommen nämlich, wie jetzt bei VW, solche Kompromisse zustande. Nachgewiesenermaßen hat das Management diese Misere verursacht und Arbeitnehmerinnen und Arbeitnehmer müssen es wieder ausbügeln. Ich kann das nicht begreifen. Ja, die andere Seite habe ich ja nun nicht miterlebt. Ich war ja nicht in der Tarifkommission. Aber ich kann verstehen, dass die Arbeitnehmerin und der Arbeitnehmer bei VW doch sagen wird, ich verstehe die Gewerkschaft nicht mehr. Oder sie sagt, die wird schon machen, ich weiß es nicht.
1: Karin, wie hast du das wahrgenommen? Also die Zeit, wo du sozusagen dich auf den Weg gemacht hast und engagiert hast zur gegenwärtigen Situation.
2: Ich glaube, dass innerhalb der Gewerkschaft, ich bin auch ÖTV-Mitglied, von daher, sich die Diskussion um frauenpolitische Themen mehr auf bestimmte Schwerpunkte Branchen verlagert hat. Letzte große Auseinandersetzung, Schleckerfrauen.
0: Ja.
2: Da ging es richtig im Fokus nochmal um Frauenbeschäftigung, auch prekäre Beschäftigung. In Schlecker waren ja ganz viel prekär Beschäftigte. Jetzt die ganze Diskussion um Alten- und Krankenpflege wieder.
0: Ja.
2: Ist auch eine frauenspezifische Diskussion. Die Breite, wir brauchen eine politische Diskussion innerhalb der Gewerkschaft, geht jetzt mehr spezifisch in die Richtung für bestimmte Berufsgruppen, ohne das Thema, das ist ein frauenpolitisches, zu benennen. Aber es geht um frauenpolitische Themen dabei. Von daher denke ich nicht, dass innerhalb der Gewerkschaft ein frauenpolitischer Schwerpunkt verlassen wurde. Nein. Mhm. Im Moment ist er ins Hintertreffen wegen der Industriearbeitsplätze bei den Automobilherstellern geraten. Aber das ist eine Momentaufnahme seit kurzem erst.
1: Mhm. Gut, ich könnte mir vorstellen, dass jetzt, damit die Redeanteile der Sendung nicht ganz so viel Raum haben, weil das ist eine Sendung, wo viel geredet wird, völlig klar, aber dass wir vielleicht nochmal eine Musik hören. Was wäre da in eurem Sinne?
0: Ja, ich würde immer noch Reinhard May vorschlagen. Da geht es ja mehr darum, was könnte ich selbst tun. So. Aber meine Ruhe finde ich trotzdem nicht mehr. So, da geht es darum, was könnte ich selbst tun? Ich merke, hier und da sind soziale Probleme und da könnte ich auch einsteigen. Aber Quatsch, irgendwer wird schon dafür zuständig sein. Warum gerade ich? So. Und das finde ich sehr gut, dass zum Schluss dabei herauskommt und trotzdem lässt es mir keine Ruhe. Ich denke doch immer wieder darüber nach.
2: Und es ist eine wunderbare Überleitung zu dem Thema. Du hast ja nicht gesagt, nie gesagt, ich lasse andere sich kümmern, sondern du hast

0: Zimmer selber in die Hand genommen.
1: Das stimmt, ja.
0: Also eigentlich passt das Lied gar nicht zu dir.
2: Aber da gucken wir noch mal.
1: Er hat ja auch keine Ruhe mehr und denkt, ich müsste es doch selbst tun, ne?
2: Darauf kommen wir nachdem wir das Lied mal gehört haben. Weil das ist vielleicht nicht allen so präsent, der Text. Reinhard May.
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2: Insan Mensch, lebenswerte Räume, das ist die Radiosendereihe, die gerade eingeschaltet ist. Und wir haben die zwei Studiogäste hier, die beide diesen Titel von Reinhard May kennen. Aber deine Ruhe findest du trotz all dem nicht mehr. Jetzt ist es so, Hiltrud, du wärst jetzt so ein Beispiel von... Du bist der Meinung, dass dieser stete Tropfen den Stein durchaus höhlt und dass dieser Tropfen, der hinzugefügt wird, den Strom stärker und größer macht und es bewirkt etwas, auch das Engagement der Einzelnen. Wie würdest du deine Motivation beschreiben, die dich dazu bringt, die Lübben-Hollmann-Stiftung ins Leben gerufen zu haben und da aktiv Tropfen oder auch ganze Flüsse in Bewegung zu bringen in eine ganz bestimmte Richtung. Was ist das für eine Richtung und was war das Motiv, in diese Richtung aktiv zu werden?
3: Als Sozialarbeiterin habe ich viel Leid und Unrecht und Würdelosigkeit erlebt. Und mit Geld ist nicht alles zu machen, aber schon ein bisschen zu helfen. Und die Stiftung habe ich gegründet für Frauen, weil Frauen, mein ich, immer noch in unserer Gesellschaft benachteiligt sind. Benachteiligt sind insofern, als sie nicht in der Gesellschaft so voll integriert sind wie die Männer und auch nicht teilhaben können an der Gesellschaft. Und Arbeit und Beruf haben so einen hohen Stellenwert in unserer Gesellschaft, dass ich meine, die berufliche Förderung, nur die berufliche Förderung kann es machen, Frauen zu helfen, die Integration zu erreichen. Und mit der Gründung der Stiftung, was hat mich überhaupt dazu getrieben? Ich hatte das vorhin schon mal so anklingen lassen. Es ist auch ein Stück Dankbarkeit an diese Stadt Bremen, die mich so wunderbar aufgenommen hat, auch in Krisenzeiten, in persönlichen Krisenzeiten, dass ich nur Menschen erlebt habe, die mir geholfen haben. Ich brauchte eine Schulbescheinigung und aus Krankheitsgründen bekam ich sie nicht. Ärztinnen und Ärzte des Hauptgesundheitsamtes haben viel Verantwortung auf sich genommen, um mir diese Bescheinigung ausstellen zu können. Die Lehrerschaft hat zusätzliche Stunden eingesetzt, um mich durch alle Prüfungen zu bringen. Also ich danke dieser Stadt Bremen und ihren Bewohnerinnen und Bewohnern so viel, was ich natürlich nicht alles zurückgeben kann. Aber ich habe es versucht, so ein bisschen mit der Sozialarbeit auszugleichen und jetzt eben mit der Stiftung. Ja, das ist mir möglich geworden, weil ich keine Kinder habe. Mein Mann und ich hatten keine. Und wir waren viele, viele Jahre hindurch, beide ganztags berufstätig. Das ist auch ein Glück, wenn man das sein kann. Mein Dank geht auch in diese Richtung, dass ich so stabil geblieben bin, dass mir das alles möglich war.
2: Klasse. Toll. Karin, was ist dein Motiv für dein Engagement? Jetzt natürlich innerhalb der Stiftung, aber auch vorher warst du, glaube ich, in eine bestimmte Richtung engagiert.
4: Mein Motiv für das Engagement bei der Stiftung von Hiltrud ist meine tiefe Bewunderung und hoher Respekt vor Hiltrud und ihrer Arbeit. Ja.
3: Wirklich?
4: Ich finde es einfach bewundernswert, fantastisch, was Hiltrud in ihrem Leben aufgebaut hat, die Idee der Stiftung. Und nur deswegen bin ich Mitglied der Stiftung. Du hast gefragt und ich habe gesagt, ja klar, tolle Idee, da unterstütze ich dich gerne. Antriebsfeder für Engagement für sozial benachteiligte Menschen, für Frauen, ist, denke ich, immer unabhängig von dieser konkreten Stiftung jetzt. Das Sehen, wenn Menschen nicht mit Respekt behandelt werden, ganz großer Wert von mir, respektvoller Umgang miteinander, dann muss eingeschritten werden. Das geht nicht. Jeder Mensch verdient Respekt. Jedem Menschen muss mit Respekt begegnet werden. Und wo das nicht der Fall ist, ist Engagement gefragt.
2: Also die Triebfeder sind ganz deutlich, Hiltrud, du hattest das ja am Anfang auch mal so formuliert, dass die Haltung, die Einstellung, ich glaube, die individuellen Werte, diejenigen sind, die Handlungen, die Aktion bestimmen. Also die Haltung bestimmt das Handeln, so jetzt mit meinen Worten ausgedrückt. Das ist dir schon sehr früh mitgegeben und deutlich geworden. Was würdest du sagen, jetzt sind das deine wichtigsten drei, sagen wir mal, die wichtigsten Werte für dich? Wie würdest du die benennen?
3: Also, Menschlichkeit ist der größte und höchste Wert und ist auch in der Ethik der höchste Wert, ja. Um als Mensch leben zu können, muss ich auch als Mensch behandelt werden. Und zwar von der Geburt an bis zum Tod. Denn wie oft werden auch Kinder von oben herab behandelt oder wird ihnen Unrecht getan? Und damit komme ich dann zur Würde, zur Menschenwürde, die bei mir immer dann verletzt ist, wenn mein Schamgefühl verletzt wird. Dann ist, meine ich, sehr unwürdevoll mit mir umgegangen worden. Und das beziehe ich auf alle Menschen. Kleine Alltagswerte, die sind eben unterschiedlich. Als Kind sind sie so, als Erwachsener oder jetzt in meinem Alter sind es Hilfsbereitschaft. Und da mache ich die wunderbarsten Erfahrungen. Ich habe mein Leben lang kein Auto besessen und bin mit den öffentlichen Verkehrsmitteln in Bremen sehr gut bedient gewesen und immer noch. Das Einsteigen in die Straßenbahn ist nicht mehr so einfach. Und dann noch einen Sitzplatz zu ergattern, oft unmöglich. Es passiert jedes Mal, dass, ich weiß nicht, wie ich das ausdrücken muss, ausländisch aussehende Männer sofort ihren Platz räumen und mir ihren Platz einbieten. Und an dieser Stelle möchte ich wirklich diesen Männern noch ein herzliches Dankeschön ausdrücken und auch ihren Müttern und Vätern, die ihnen diesen hohen gesellschaftlichen Wert mitgegeben und vermittelt haben.
2: Hilfsbereitschaft ist, in Form ja, von Respekt auch.
3: In Form von Respekt und ja, das hatte Karin schon angesprochen. Ne?
2: Die Menschlichkeit und die Würde. Karin, du bist gefragt nach deinen wichtigsten Werten. Das können durchaus Übereinstimmung sein. Ne? Aber was würdest du sagen jetzt in diesem Moment? Was sind im Moment für dich deine wichtigsten Werte, deine drei?
4: Respekt. Voller Umgang miteinander, gerade in den heutigen Zeiten, wo Respekt auf allen Ebenen häufig verlassen wird, die Ebene. Gegenseitige Unterstützung. Du hast von Hilfsbereitschaft gesprochen. Ich denke, es ist was auf Gegenseitigkeit. Wer mehr hat, kann, vermag,
3: ja,
4: auf den einen Seiten unterstützt den oder die anderen, die davon gerade weniger hat und umgekehrt. Das mendelt sich alles immer. Und ja, ein ganz wichtiger Wert, ich weiß gar nicht, wie man den benennt, ich finde es total wichtig, Menschen zu mögen. Also nicht nur zu respektieren, auch zu mögen. Und wenn ich Menschen nicht mag, kann ich all das andere, Hilfsbereitschaft, Respekt und sowas gar nicht leben.
2: Mhm. Wir haben hier in Bremen ganz, ganz, ganz viele Menschen. Also sind ungefähr so 1500, weil wir uns eben mit individuellen Werten beschäftigt haben, gefragt, was für sie der wichtigste Wert ist. Und da sind ganz, ganz viele Menschen natürlich in der Hauptsache, würde ich mal behaupten. Also über 50% Menschen anderer Herkunftskulturen als der Deutschen gewesen. Und die haben das mit Liebe bezeichnet. Also die haben gesagt, also wir haben es dann versucht, also die Leute zu bitten, das auf kleine Köfferchen zu schreiben. Und der Wert, der am häufigsten genannt ist in Bremen und in der Umgebung, wo wir unterwegs waren, das ist tatsächlich Liebe gewesen. Das geht nochmal ein Stück über das Menschenmögen hinaus. Aber ich könnte mir vorstellen, also wir arbeiten in unterschiedlichen Zusammenhängen eben auch mit den individuellen Werten von Menschen unterschiedlicher Herkunftskulturen, unterschiedlicher Religionszugehörigkeiten, unterschiedlichen Alters. Und da wird es auch immer sehr schnell deutlich, dass Liebe was sehr, sehr Entscheidendes ist. Und mir ist wichtig, also darauf auch nochmal einen Fokus zu lenken, mit euch zu fragen, auf dem Hintergrund dessen, was ihr geschildert habt, wo euer Engagement und eure Ausrichtung euch hingeführt hat. Der Begriff, der ja jetzt in unserer Verfassung gleich am Anfang steht, was bedeutet, Hiltrud, Würde für dich? Also dieser sehr umfängliche, schwere Begriff Würde. Was ist das für dich?
3: Geht natürlich über den Artikel 1 hinaus. Ich komme immer wieder aufs Schamgefühl zurück. Da ist es, wenn ich etwas anstößig finde, dann ist die Menschenwürde verletzt. Und das kann ich auch nicht dulden. Das kennen auch meine Freundinnen und Freunde, dass es immer wieder Situationen gibt, dass ich sagen muss, was hast denn damit jetzt gemeint? Ich weiß schon, du kommst wieder mit all deinen würdevollen Begrifflichkeiten. Nein, es sind keine Begrifflichkeiten, es ist die Haltung. Und die Haltung entsteht hier oben im Kopf, da entsteht deine Gesinnung, wie ich es in der Krankenpflegeschule gelernt habe. Und das bleibt für mich das Allerhöchste und Allerwichtigste, dass meine Gesinnung sauber sein muss, damit ich sauber handeln kann.
2: Ja. Ich kann mir vorstellen, dass in der Krankenpflege eben auch die Fragestellung mit, also würdevoller Umgang mit den Patientinnen, ein wichtiges Thema ist. Wir haben eine Fortbildung mit Hebammen, mit angehenden Hebammen gemacht hier im Kulturladen. Und da war deutlich, also wie viel Würdeverletzung es unter der Geburt gibt. Ja. Also ich durfte auch mit dabei sein. Und das war möglich, dass ich auch als Mann teilhaben konnte an der Fortbildung. Und das war sehr, sehr erschreckend. Also, dass alle im Praktischen erlebt haben, also in ihren Praktika auf Station, also wie Würdeverletzungen unter der Geburt stattfinden. Und ich könnte mir vorstellen, dass Krankenschwestern auch von Würdeverletzungen auf der Seite der Patientin auch ein Lied singen können. Aber dass das dann auch in so einer Schule, in so einer Ausbildung eine Rolle spielt, diese Gesinnung, diese Haltung zum Thema zu machen.
3: Der erste Satz, den ich am ersten Tag in der Krankenpflegeschule gelernt habe, hieß, das eigene Ich in den Hintergrund stellen, damit du für deine Patientinnen und Patienten voll da sein kannst. Ich finde, das drückt es alles aus. Das ist auch wichtig, wenn ich wirklich würdevoll den Menschen in seiner Ausnahmesituation, in seiner Krankheitssituation dem Menschen gerecht werden will.
4: Boah, das ist ein Satz, den würde ich nie unterschreiben, so wie du ihn sagst. Weil für mich ist auch jemanden seine Würde zulassen, würdevoller Umgang, respektvoller Umgang, auch immer mich selber genauso ernst zu nehmen, nicht in den Hintergrund zu treten. Wenn ich mich selber aufgebe, um anderen zu helfen, dann ist das für mich kein respektvoller Umgang. Ich brauche die Herstellung auch von Augenhöhe, von Gleichzeitigkeit. Also den Satz für mich nicht.
2: Was ist es für dich, Karin? Wie würdest du, also für dich jetzt aus der gegenwärtigen Situation, wie würdest du den positiven oder auch an dem negativen abgeleiteten Begriff von Würde für dich ganz individuell fassen? Was bedeutet Würde für dich?
4: Für mich bedeutet Würde, dass ich und auch der andere oder die andere als Person, als Mensch ernst und wahrgenommen werden. Ein würdevoller Umgang miteinander ist, dass beide sich gleichmäßig wahrnehmen. Ich habe im Moment viel mit der Frage aufgrund meiner Mutter vom würdevollen Alter zu tun. Meine Mutter lebt im Altenheim und da ist häufig für mich die Frage des würdevollen Umgangs nicht nur des Personals mit den Bewohnern und Bewohnerinnen, sondern auch der Bewohner und Bewohnerinnen mit dem Personal. Auch der Umgang hat sehr viel mit Würde und Respekt.

0: zu tun. Deswegen immer gegenseitig.
1: Mhm. Insan Mensch, lebenswerte Räume, das ist der Titel der Radiosendereihe, die eingeschaltet ist. Und wir haben ja jetzt richtig gut Gelegenheit gehabt, in das Leben unserer beiden Studiogäste einzutauchen, von Hildegard Lippen-Hollmann und von Karin Jahn, die beide in der Lippen-Hollmann-Stiftung aktiv sind. Und die lassen es im Grunde genommen regnen, nämlich mit Stiftungsmitteln, die Frauen zugutekommen, aber die haben jetzt beide gesagt, dass es dieses schöne Lied von Hildegard Knef gibt, für dich soll's rote Rosen regnen. Und die wollen wir unbedingt akustisch auf die beiden regnen lassen hier im Studio, auf Hildegard und Karin und auf alle Frauen, die von der Lippen-Hollmann-Stiftung auch profitieren können. Und wir werden nochmal nach dem Lied ein bisschen genauer gucken, was sind das für Rosen, die da regnen und worauf wollen die beiden es besonders gerne regnen lassen? Weil das sind ganz bestimmte Bereiche, auf die es regnen soll. Aber erstmal Hildegard Knef, für dich, für euch und damit sind alle Frauen jetzt gemeint, die zuhören, soll es rote Rosen regnen. Und besonders die beiden, die hier sitzen natürlich. Auf euch regnet es jetzt.
2: Mit 16

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1: Insan Mensch, lebenswerte Räume. Das ist die Radiosendereihe, die eingeschaltet ist. Wir haben Studiogäste, die gerade für dich soll's rote Rosen regnen, über sich haben regnen lassen. Und die sind auch die beiden, die in der Hauptsache in der Lübben-Hollmann-Stiftung verantwortlich sind, dass es auch für andere warmen Regen gibt. Wohin richtet

0: möchtet ihr in der Hauptsache? Den warmen Regen, die warme Dusche, wenn man es jetzt so will, oder die Rosen, die von der Lübben-Hollmann-Stiftung, in welche Richtung gehen die?
1: Ich sagte ja schon, berufliche Förderung für Frauen, damit steht und fällt bei mir alles. Und wir fördern eben Projekte, die diese Förderung anbieten. Die Förderung soll so sein, dass sie den Frauen auch keine Angst macht. Eben dieses, so ein viel gebrauchtes Wort, der niedrigschwellige Einstieg soll es sein. Und das ist auch wichtig, dass Frauen keine Angst haben, überhaupt erst mal zu beginnen, ihren beruflichen Weg zu planen und anzufangen. Lernen sollen sie da erst mal, welche Stärken sie selbst haben und was sie selbst alles schon mitbringen, um das dann später in den Arbeitsprozess einbringen zu können.
2: Aha. Es steht und fällt mit dem Projekt und mit der Zielsetzung des Projektes. Mal ein Negativbeispiel. Ein Kurs, der Frauen Nähen beibringt, Punkt, Ende, würde die Lübben-Hollmann-Stiftung nicht fördern. Es fehlt die Perspektive, es fehlt die Einbettung. Von daher ist das Projekt wichtig. Wo kommen die Frauen her? Wo starten sie? Und was für Möglichkeiten sollen mit dem Projekt geschaffen werden?
0: Ihr seid glücklicherweise mit dem Kulturladen, auf deren Etage sich eben auch hier das Studio, dem Medienwerkstatt, befindet und wo wir uns gerade auch zusammengesetzt haben. Ihr seid auf den Kulturladen zugekommen, weil ihr mitgekriegt hattet, dass es hier so ein Projekt gibt, ne? Wertsachen, der Stoff auf, beziehungsweise der Stoff, aus dem die Werte sind. Das ist ein Projekt, was in den Übergangswohnheimen hier in Huchting seit langer Zeit sehr gut funktioniert hat und dann eben die Förderung durch die senatorische Stelle, also Senatorin für Arbeit, eben beendet war. Und da ist plötzlich, und das ist uns noch nie passiert hier, also ich bin seit 92 hier im Kulturladen, Karin, da bist du an Vera herangetreten und bist auf die Idee gekommen, dass es sinnvoll wäre.
2: Ja, das war ein klein bisschen anders.
0: Okay, erzähl mal.
2: Das zeugt auch noch mal davon, wie eng auch die Hilfe Stadt Bremen also damit verbunden ist. Wir haben beim Europäischen Sozialfonds angefragt, ob es Projekte, frauenspezifisch, also die darunter fallen, gibt, die finanzielle Not haben könnten. Und die Behörde hat uns unter anderem das Projekt Wertsachen genannt. Und daraufhin haben wir Kontakt aufgenommen zum Projekt.
0: Ja.
2: Ich habe mir das dann einmal in Stellvertretung für die gesamte Stiftung angeschaut und fand sofort nach dem Gespräch, das ist ein Projekt, was in jeder Hinsicht von der Lübben-Hollmann-Stiftung förderungswürdig ja, ist. Ja. Hat mich begeistert, begeistert auch bis heute das sehr persönliche Engagement jeder Einzelnen, die wir hier getroffen haben. Wahnsinn, echt toll.
0: Ja, das ist der Europäische Sozialfonds im Lande Bremen, ne, der das über dieses Projekt LOS groß möglich gemacht hat. Also LOS meint lokales Kapital für soziale Zwecke, eben aus dem Europäischen Sozialfonds finanziert. Und damals, zu Beginn, da war es noch Claudia Bernhardt, die bei der Senatorin für Arbeit noch gearbeitet hat, die das mit Thorsten Kühn sozusagen in die Stadtteile gestreut hat, mitgeteilt hat, dass es diese Möglichkeit gibt für Einrichtungen, die LOS in klein schon mal gemacht hatten. Und der Kulturladen war eben eine der Einrichtungen, die eben im LOS-Bereich sich da in den Übergangswohnheimen bewegt hatten. Und es ging eben genau darum, den Frauen in den Übergangswohnheimen nochmal so in Erinnerung zu rufen von, Mensch, ich kann ja was. Ich habe ja in meiner Herkunftskultur mit textilen Werkstoffen zu tun gehabt. Meine Großmutter hat es, meine Mutter hat es, ich habe es und ich kann mit Textilien umgehen. Sei es also mit der Nähmaschine, was total normal ist, aber eben auch diese ganzen anderen Sachen. Also Stricken, Häkeln, Sticken, dann eben auch künstlerisches Tun auf textilen Materialien. Also das haben wir eben probiert. Kalligrafie auf Textilien, Textilmalerei.

0: Und da haben wir gemerkt, dass es in den Übergangswohnheimen super gut die unterschiedlichen Kulturen auch zusammenführt, weil aus den unterschiedlichen Richtungen, also wenn das jetzt Ghana, Nigeria und dann aber eben auch aus Albanien oder Syrien oder Afghanistan Frauen sind, die sich über die Sprache, über das gesprochene Wort jetzt erstmal nicht so leicht zusammenfinden, aber über das gemeinsame Tun in den Textilwerkstätten, da hat sich gezeigt, ist ganz, ganz viel möglich. Und da haben wir das große Glück, dass die Lübben-Holmann-Stiftung genau den Teil eben jetzt weiter ermöglicht, weil sonst wäre es mit Ende der Finanzierung von LOS Groß auch zu Ende gewesen. Da wäre nichts mehr möglich gewesen. Und dank der Lübben-Holmann-Stiftung geht da noch einiges. Und da sind wir total froh, dass wir sozusagen in euer Blickfeld geraten sind hier und dass das dadurch weitergehen kann. Und ich glaube, also auch...
1: Und ich glaube, die Freude ist gegenseitig. Also wir freuen uns auch, dass es weitergehen kann, dass es was bewirken kann, die Förderung für alle, die hier tätig sind. Und so wie wir eben die roten Rosen genossen haben, die auf uns niedergeregnet sind gerade, freuen wir uns auch, dass ein bisschen Rosenwasser auch bei Wertsachen angekommen ist.
0: Ja, total toll. Jetzt würde ich mal fragen, also wenn ihr euch vorstellt, die Lübben-Holmann-Stiftung in 10 Jahren, dann habt ihr sozusagen das Zepter weitergegeben an andere Frauen eventuell, könnte ich mir vorstellen. Oder vielleicht kriegt ihr noch mit, was da sich so entwickelt hat. Wenn das in dem idealsten Fall, den ihr euch vorstellen könnt, wenn wir uns jetzt mal so ein Bild vorstellen. Also es ist der Anfang des Jahres 2035. Und es wird ein Blick auf die Lübben-Holmann-Stiftung getan. Was würde man da, was würde Frau da sehen? Im alleridealsten
2: die
0: Fall.
2: Die Stiftung wird sich nicht verändern. Sie kann vielleicht irgendwann mehr ausgeben und großzügiger sein. Aber sie wird auch in 10 Jahren noch bestehen. Das hoffe ich. Ich denke nicht, dass wir eine Verbrauchsstiftung daraus machen, dass dann irgendwann Schluss ist, sondern eben weiterhin mit dem Geld, das wir haben und das wir auch ja dann auch von oben herab anlegen müssen, um Zinsen zu kriegen, die wir dann wieder ausgeben müssen und so. Ich denke, da wird die Lübben-Holmann-Stiftung noch bestehen in 10 Jahren.
0: Und hat sich eventuell da ein Schwerpunkt verschoben oder wäre da was am Horizont, was
1: ihr seht? Der Schwerpunkt kann sich nicht verschieben, sondern das, was Hiltrud vorhin berichtet hat, wofür die Stiftung da ist, das ist für alle Ewigkeit so.
0: Das steht in der Stiftungssatzung.
1: Das steht in der Satzung, die kann nicht einfach so geändert werden. Ja. Kann nicht geändert werden, Punkt. Ja. Für die Frage in 10 Jahren, Prinzip Hoffnung. Ich hoffe ja, dass die gesellschaftliche Entwicklung so sein wird, dass die Stiftung nur in besonderen Notsituationen von Projekten benötigt wird. Das heißt, wir sind ja im Moment in einer Situation, wo Sozialprojekte ganz, ganz, ganz schlecht finanziert werden. Die Not ist überall. In 10 Jahren ist es vielleicht ein bisschen besser wieder, dass nur noch in besonderen Situationen Stiftungsmittel benötigt werden, um wichtige Projekte aufrechtzuerhalten. In die Negativrichtung gesehen kann auch sein, dass es schwieriger wird, immer schwieriger wird, soziale Projekte zu finanzieren, dann wird die Lübben-Holmann-Stiftung nur für einen ganz kleinen Prozentsatz Unterstützung gewähren können. Sicherlich wird die Lübben-Holmann-Stiftung in 10 Jahren ein bisschen mehr finanzielle Möglichkeiten haben als jetzt. Ist noch jung, die Stiftung. Sie wird sicherlich aber auch bekannter sein, als sie jetzt ist. Damit werden viel mehr Anträge gestellt werden, als sie jetzt gestellt werden. Ich hoffe, dass die Situation so sein wird, dass die Lübben-Holmann-Stiftung nur punktuell in besonderen Situationen gebraucht wird, dass wir insgesamt in 10 Jahren wieder zu mehr sozialer Unterstützung, zu gesellschaftlichem Miteinander gefunden haben und dass auch der Steuersäckel ein bisschen praller gefüllt ist als im Moment.
0: Ja, das hoffen wir. Mit allem.
1: Wozu? Und ich rede nicht davon, dass dann vielleicht nicht mehr so viel Geld für Verteidigung ausgegeben werden muss. Das wird rausgeschnitten.
2: Ja, wir leben in einem demokratischen Land, dürfen frei unsere Meinung äußern. Also darfst du das auch sagen.
1: Ja, aber nie in so einem Schimpfton.
0: Schönen Dank, dass ihr euch die Zeit genommen habt, dass ihr rausgekommen seid nach Huchting und Gäste wart in unserer Radiosendereihe Insan Mensch, lebenswerte Räume. Weil ihr habt diesen Raum und die ganze Etage lebenswerter gemacht, als es vorher war. Durch das Engagement, das Persönliche, durch das, was ihr über die Stiftung uns habt zukommen lassen und über das, was ihr an Überlegungen mitgeteilt habt für diesen lebenswerten akustischen Raum. Da hoffen wir, dass Sie, ihr, liebe Hörerinnen, liebe Hörer, Dienstag wieder dabei seid und vielleicht auch Samstag bei der Wiederholung. Wir, das sind hier im Studio Norbert Ellrich, der am Regler sitzt und die Sendeverantwortung innehat und Redakteur im Studio. Und ich bin Redakteur am Mikrofon, Claudius Jörke, und ich verabschiede mich auch und danke euch nochmal ganz herzlich, dass ihr da wart.
2: Und ich danke euch.
1: Danke für den Raum, den wir auch bekommen haben.
2: Ja.
0: Klasse. Schön.
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0: Unser Studiogast Karin Jahn, die hat ja in den USA Versuchsreihen mit Ratten kennengelernt. Wir werden jetzt hier den Plop-Versuch durchführen, hier im Studio. Wir haben nämlich Plop-Schutze vor den Mikrofonen und wir wollen jetzt mal probieren, wie, Karin will das probieren vor allen Dingen, weil die ist ja empirische Forscherin. Wir wollen probieren, wie ist es mit Plop-Schutz und wie ist es ohne Plop-Schutz?
1: Erstmal mit Plop-Schutz, ne? Und gemeinsam ein kräftiges Pft, ja? Okay. Und jetzt ohne. Fertig. So, und jetzt möchte ich den Unterschied hören.

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Buhn. Ja, und erstmal einen schönen guten Abend, hier spricht Windy Jakob in und aus seiner Sendung Therapeutisches Radio. Und im Hintergrund klickt es ein wenig. Ich muss hier alles selber machen. Technik, Musik anlegen, CD-Player bedienen. Ja, was so notwendig ist für eine korrekte Sendung. Ja, hier eine Sommerausgabe hier am 28. Juli. Die Ausgabe 1011. Genau, richtig. Ja, zweimal Robert, aber nur ein George und ein Bill. Ja, das muss genügen, wird sich wahrscheinlich auch irgendwie irgendwann erklären. Ja, ich beginne mit dem Projekt Willet Grand Conspiracy. Das ist ein Bandprojekt, hervorgerufen durch Mastermind Robert Fischer. Der kommt aus Boston oder ist dort geboren in den USA, ein US-amerikanischer Musiker. Leider schon recht früh verstorben. Er ist 1957 geboren, aber 2017 gestorben. Und da hören wir jetzt das Stück Breach. Breach, B-R-E-A-C-H. Und das ist auf dieser CD zu finden. Be a Witness, das ist eine DVD mit ganz vielen anderen Konzertveranstaltungen, aber eben auch eine CD. Und da ist diese Radio Bremen Session mit dabei. Also viel Vergnügen hier. Jetzt kommen 9 Minuten und 43 Sekunden. Viel Spaß damit.

Das war das Bandkollektiv Willet Grand Conspiracy aus dem Jahre 2006. Und erschienen ist das übrigens auf dieser CD Be a Witness, eine DVD und eine CD. Aber ich schaue mir ja keine DVDs an. Ja, ich muss mal was loswerden. Hier gab es eben Protestanrufe, empörte Anrufe, ganz viele. Ich soll nicht so lange erzählen, das wäre langatmig, langweilig. Das tut mir leid, ich halte mich jetzt ganz kurz. Aber ich werde das Telefon jetzt abschalten. Also egal, wenn oder ich gehe nicht dran, wenn es jetzt klingelt. So, das habt ihr jetzt davon, sage ich mal. Genau, jetzt komme ich weiter ganz kurz zu Bill Callahan. Ich habe im Netz geguckt, der ist 66 geboren. Ich weiß nicht wann. Ist jetzt ein Geburtstagsgruß, weil das Datum nicht genau drin steht. Aber da müsste er jetzt 60 sein ungefähr. Genau, da hören wir jetzt von seiner CD Sometimes I Wish We Were an Eagle. Und jetzt hören wir das Stück Face-White.

Bill Callahan, der Meister der zwei Akkordstücke. Ja, wunderbarer Künstler. Wie gesagt, habe ich gesehen, habe ich das schon erzählt? Wenn nicht, mache ich das jetzt. Den habe ich gesehen in der, na, oh Mann, wo war das? Im Lagerhaus, genau, da hat er mal gespielt. Da habe ich mir auch eine CD gekauft. Das war schon ein bisschen jetzt länger her. Ja, oft gespielt, auch in den Sendungen von Volker Busch. Ja, wen ich noch nicht gesehen habe, das ist Bob Dylan. Und jetzt staunen wir, der Mann kommt auch wirklich mit seiner Band am Sonntag, den 25. Oktober, in die ÖVB-Arena. Ich sage immer, in die Stadthalle. Ja, Karten schon geordert, nochmal vielen Dank dafür. Wir sitzen auch ziemlich vorne, das ist gut. War nicht ganz billig, aber doch günstiger, als ich dachte. Ja, und vielleicht als Einstimmung oder auch nicht, nein, ich spiele es einfach so, To Ramona, das habe ich selten gespielt. Es ist erschienen 1964 auf der LP damals, Another Side of Bob Dylan. Ich

weiß nicht, worüber er singt, das ist mir letztendlich auch egal. Ich mag das Stück einfach. Hier To Ramona von Bob Dylan. Und hier ist immer noch das Therapeutische Radio live auf Sendung hier am Dienstag, den 28. Juli. 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

Ja, wer Live-Sendungen macht, der sollte nicht jetzt zwischendurch an den Rechner laufen und das Stück verpennen. Ja, aber noch rechtzeitig zurückgekommen. Ja, das war der gute Bob Dylan, der jetzt am 25. Oktober hier in Bremen nach 99 das erste Konzert wieder macht. Also er hat 7 Stück in Deutschland, in Kleinstädten, was mich natürlich freut. Wir bleiben bei Bob Dylan. Robert Zimmermann hat 2012 nochmal, was heißt eine ganz viele, seine 35. Schallplatte oder Platte war das Tempest Sturm. Und da kommt jetzt ein längeres Werk, mag ich auch gerne mal ausspielen, das drittlängste Werk von ihm. Dann hören wir mal das Titelstück Tempest. Und wir haben ja auch genau 13 Minuten und 54 Sekunden Zeit dazu.

Und so sang sie dann, ja, ins Meer. Ja, also Bob Dylan. Und jetzt kommen wir mal zum 1. August. Ganz besonderes Datum. Zwei Dinge. Einmal am 1. August, an Samstag, gibt es nochmal eine Special-Sendung, eine Sondersendung mit vielen, vielen Raritäten von Bob Dylan. Haben wir schon mal gemacht. Ist dann eine Wiederholung. Samstag, der 1. August. Von 20 bis 24 Uhr präsentieren Christoph Becker und meine Wenigkeit die Raritäten von Bob Dylan. Das wird dann eine Wiederholung sein. Und der 1. August 1971, ich war nicht live dabei, aber ich habe den Film gesehen, Concert for Bangladesh, initiiert von George Harrison und Ravi Shankar. Ja, das war das, ich glaube, das erste größte Wohltätigkeitskonzert. Genau, und da gibt es auch eine CD von, Doppel-CD. Und da hören wir jetzt das Stück George Harrison mit großer Band, fast so eine Art Jam-Session, Beware of Darkness. Und dann die Komposition, die zweite Komposition von George Harrison, Something. Ja, viel Spaß hier mit den Eindrücken, genau, von dem Konzert vor Bangladesch.

Ja, hier ist immer noch das therapeutische Radio. Oh, jetzt muss ich mal ein bisschen ausblenden. Ja, große Freude der Zuschauerinnen und Zuschauer. Damals am 1. August 1971, glaube ich, im Madison Square Garden. Ich weiß es nicht genau, war ja nicht dabei, habe aber den Film gesehen. Ja, jetzt werde ich mich, glaube ich, ein bisschen umentscheiden. Eigentlich wollte ich das Hauptstück Bangladesch spielen. So heißt ja auch das Concert for Bangladesch. Aber ja, ich weiß nicht, schaffe ich das noch? Ja, vielleicht schaffe ich es doch noch. Dann bleibe ich dabei, ansonsten hätte ich was von Bob Dylan gespielt. Der wird nämlich, hat ganz viele Songs gespielt. Das war der erste Auftritt nach 2 Jahren wieder, nach dem Isle of Wight Konzert. Aber da weise ich schon mal darauf hin, nächste Woche, 4. August, da gibt es dann so ein kleines Special. Dann wird erinnert an das große Konzert vor Bangladesch mit einer ganzen Stunde. Genau, und jetzt kommt hier nochmal eine Komposition, ich glaube auch wieder von George Harrison, Bangladesch, und das hören wir uns jetzt nochmal an. Vielleicht muss ich es auch ausblenden. Mal hören.

Ja, eine wirkliche Begeisterung, obwohl der Anlass war ja nicht so schön. Die Hungerkatastrophe in Pakistan, das war das Therapeutische Radio heute, die Ausgabe am 28. Juli 2026 natürlich. Was rede ich denn? Natürlich haben wir das Jahr 2026. Ja, jetzt bin ich wieder beruhigt. Okay, oh, gerade nochmal, oh, ich muss mich beeilen. Also Dankeschön fürs Zuhören. Sendeverantwortlich verabschiedet sich Winnie Jakob. Die nächste Ausgabe 1012 gibt es dann in einer Woche. Das ist der 4. August. Und dann ein Special, dann gibt es ganz viel Musik von diesem Konzert. Gibt es auch eine Film-DVD von und auch eine Doppel-CD. Und da wird auch der gesamte Auftritt von Bob Dylan auch mit drin sein, der übrigens am 1. August nochmal gewürdigt wird mit Raritäten, präsentiert von Christoph Becker und Winnie Jakob von 20 bis 24 Uhr als Wiederholung. In diesem Sinne und dann bis zum nächsten Mal, sendeverantwortlich verabschiedet sich jetzt doppelt Winnie Jakob.

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